Und jetzt kommt ein Zungenbrecher. Kaninchen kauen gern Karotten, das Känguru liebt Kitschklamotten. Die letzten Worte von des Chefs: tolles Geschenk, so ein Feuerzeug in Revolverform.

0: Sternzeit 7765.9, Logbuch von Lieutenant Voran, andorianischer Taktikoffizier. Es war ein ruhiger Tag, zu ruhig. Als Andorianer bin ich misstrauisch gegenüber solchen Momenten. Unsere Sensoren registrieren eine anormal niedrige Aktivität in diesem Sektor, was ungewöhnlich ist. Solch eine Stille ist oft der Vorbote eines Angriffs. Ich habe die Crew angewiesen, die Phaser zu kalibrieren und die Deflektoren zu überprüfen. Sollten wir auf einen feindlichen Hinterhalt stoßen, werde ich bereit sein. Ruhe ist eine Waffe und ich werde nicht derjenige sein, der überrascht wird.
1: Und jetzt kommt ein Zungenbrecher. Der Lux, der löffelt Lebertran, weil er dann leichter laufen kann. Und jetzt kommt ein Zungenbrecher. Als wir noch in der Wiege lagen, gab's noch keine Liegewagen. Jetzt kann man in den Wagen liegen und sich in allen Lagen wiegen.

0: jetzt kommt ein Zungenbrecher. Bierbrauer Bauer braut braunes Bier braut Bierbrauer Bauer.
1: Sternzeit 5.29.1, Logbuch von Captain Drainer an Doriana. Unser heutiger Erstkontakt mit den Olorianern war eine Lektion in Geduld. Sie kommunizieren ausschließlich durch Pheromone. Die Crew reagierte unterschiedlich. Einige waren fasziniert, andere weniger. Morgen werde ich das medizinische Team konsultieren, um Nebenwirkungen zu minimieren.

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0: Logbuch des Kommunikationsoffiziers, Sternzeit 2398,3. Während unserer Reise am äußersten Rand des Alpha-Quadranten sind wir auf ein ungewöhnliches Phänomen gestoßen. Eine natürlich vorkommende Subraumfalte. Lieutenant Spock hat vorgeschlagen, sie dafür zu nutzen, die Geschwindigkeit der Subraumkommunikation in diesem Sektor zu verdreifachen. Sein Experiment erfordert aber so viel Rechenleistung, dass der Rest des Schiffes seine Kommunikation... Großfrequenzen offen. ...auf altmodische Weise fortführen muss. Sekunde.
1: Geht um die Bordgänge.
0: Ich stelle sofort zu Ihnen durch.
2: Weigan Uhura, haben Sie Captain Battelle gerufen?
0: Ich rufe Sie gerade, Captain, und stelle Sie dann in Ihr Quartier durch.
3: Transporter an Uhura, hat die USS Farragut Lieutenant James Kirks Ankunft bestätigt?
0: Ich checke es sofort, Commander.
1: Krankenstation an Uhura,
0: hat Dr. Corby schon reagiert? Gerade eben. Einen Moment.
4: Maschinenraum an Uhura.
5: Bereit für die Fortsetzung des Experiments.
0: Ja, Lieutenant, geht umgehend los.

Wolfchens Kultur- und Literaturmomente. Die Story von Ali Baba und die 40 Räuber in Kurz und Knackig. Ein armer Holzfäller namens Ali Baba belauscht eine Räuberbande, die mit dem magischen Codewort Sesam öffne dich eine Höhle voller Schätze öffnet. Ali klaut sich ein bisschen was, wird aber von den Räubern entdeckt. Mit viel Cleverness und der Hilfe seiner mutigen Dienerin Morgiana trickst er die Bande aus und wird reich. Die Räuber hingegen landen im, sagen wir, Ruhestand. Schlussfolgerung: Wissen ist Macht, besonders wenn es um geheime Codewörter geht. Und eine smarte Freundin wie Morgiana ist Gold wert.

wussten sie schon, dass das Haarspray gegen Glatzen überhaupt keine Wirkung zeigt. Da aus der Dose keine Haare herauskommen,

0: Alle Kinder schauen aufs Grab, außer Gunther, der liegt runterb.
1: Sternzeit 89931.2, Logbuch von Lieutenant Zarek, klingonischer Sicherheitschef. Ein Tag ohne Kampf ist ein verlorener Tag, sagt man bei uns. Doch heute haben wir Frieden erlebt. Frieden ist seltsam. Es fühlt sich an wie eine vorübergehende Leere. Vielleicht finde ich morgen einen Weg, den Frieden herauszufordern. Für die Ehre.

Oh, ein Hauch von Freiheit, ein sanftes Surren. Manche mögen still, andere lassen schnurren. Ein Jazz für die Sinne, ein Lied für die Zeit. Lasst uns über Lüfte sprechen, zart und befreit. Ein kleiner Wind, so heimlich und fein. Ein heimlicher

0: Sternzeit 4.210.1. Logbuch des holographischen Doktors, US Polaris. Die organischen Mitglieder der Crew haben erneut versucht, mir eine Pause zu verordnen, als wäre ich nicht programmiert, ununterbrochen zu arbeiten. Doch ich gebe zu, dass selbst meine subroutinenoptimierte Effizienz heute eine Herausforderung erlebte. Eine biologische Kontamination in den hydroponischen Laboren führte zu einem allergischen Ausbruch bei der Hälfte der Besatzung. Die ironische Wendung? Das hochinnovative Reinigungssystem war der eigentliche Verursacher. Vielleicht sollte ich das nächste Mal gefragt werden, bevor ein automatisches Wundermittel installiert wird.
1: Jetzt eine Bauernregel. Hat der Bauer Bock auf Schinken, fängt der Eber an zu hinken.
2: Mann, oh Mann.

0: Retro-Wissen für zwischendurch. Der Commodore Plus 4. Der Commodore Plus 4 wurde 1984 als Heimcomputer veröffentlicht. Er war Teil der 264-Serie von Commodore. Der Plus 4 hatte 64 KB RAM und einen 8-Bit-Prozessor. Sein Betriebssystem war BASIC V3.5. Der Plus 4 hatte einen integrierten TED-Grafikchip mit begrenzten Fähigkeiten. Er wurde mit einer flachen, membranartigen Tastatur geliefert. Der Plus 4 hatte eine begrenzte Softwarebibliothek im Vergleich zum C64. Er war weniger erfolgreich als der C64, wurde aber von einigen Nutzern geschätzt. Die Produktion des Plus 4 wurde 1985 eingestellt. Der Plus 4 bleibt als Teil der Commodore-Geschichte in Erinnerung.
1: Und jetzt kommt ein Zungenbrecher. Der Whisky-Mixer mixt den Whisky für den Whisky-Mixer für den Whisky-Mixer mixt der Whisky-Mixer den Whisky und

Und jetzt kommt ein Zungenbrecher. Als wir noch in der Wiege lagen, gab's noch keine Liegewagen. Jetzt kann man in den Wagen liegen und sich in allen Lagen wiegen.

Wenn du mich noch einmal anfasst, dann werde ich zuerst dich töten, dann töte ich deine Eltern und dann deine Geschwister und deine Verwandtschaft und dann deine Freunde und die Freunde deiner Freunde. Ich werde alle töten, die deinen Namen kennen, dass sich niemals jemand wieder an dich erinnern wird.

0: Willkommen bei unserem heutigen Gespräch. Ich freue mich sehr, den Gründer des Radiosenders Wölfchen sind Radio bei uns zu haben. Hallo und danke, dass du dir die Zeit genommen hast.
1: Hallo. Freut mich, hier zu sein und ein bisschen über Wölfchen sind Radio erzählen zu dürfen.
0: Super, dann legen wir doch direkt los. Wie kam es eigentlich zur Gründung von Wölfchen sind Radio?
1: Musik war schon immer eine meiner großen Leidenschaften. Ich höre sie nicht nur gerne, sondern liebe es auch, selbst Klänge zu kreieren. Mit Synthesizern und inzwischen auch mit der Hilfe von künstlicher Intelligenz. So entstehen ganz eigene Lieder, Hintergrundmusik und Klänge, die aus meinem Inneren kommen. Das hat mich letztlich dazu gebracht, meinen eigenen Radiosender zu gründen.
0: Das klingt wirklich kreativ. Was unterscheidet Wölfchen Synth Radio von anderen Radiosendern?
1: Ehrlich gesagt nicht viel. Zumindest in der Grundidee. Wie andere auch versuche ich, gute und humorvolle Unterhaltung zu bieten. Nur eben mit meinem eigenen Humor, meinen Fantasien und Gefühlen. Der Unterschied liegt vielleicht darin, dass bei uns vieles virtuell und mit künstlicher Intelligenz erzeugt wird, was durchaus eine besondere Note gibt. Also ein ziemlich experimenteller Ansatz.
0: Welche Inhalte stehen denn bei Wölfchen Synth Radio im Mittelpunkt?
1: Es ist ein Mix aus Musik, Humor und der Faszination für das Radio als Medium. Du kannst die Augen schließen und einfach der Musik lauschen, beim Autofahren über unsere humorvollen Beiträge schmunzeln oder dich während der Hausarbeit von den Klängen inspirieren lassen. Wir bieten eine große Vielfalt.
0: Gibt es eine bestimmte Zielgruppe, die du ansprechen möchtest?
1: Eigentlich nicht. Es soll den Leuten gefallen und sie gut unterhalten. Jeder, der Freude an Musik und Humor hat, ist bei uns richtig. Wenn es den Hörern gefällt, bleiben sie dabei. Wenn nicht, dann suchen sie sich halt was anderes. Das ist völlig okay.
0: Schön, so eine offene Haltung zu haben. Wie würdest du die Stimmung und Atmosphäre bei Wölfchen sind Radio beschreiben?
1: Humorvoll, nachdenklich und manchmal vielleicht auch ein bisschen melancholisch. Es ist mir wichtig, dass die Leute nicht das Gefühl haben, allein zu sein. Musik und Unterhaltung können uns alle verbinden und das Gefühl der Hoffnung geben, egal wie schlecht der Tag mal war.
0: Und musikalisch? Gibt es da bestimmte Genres, auf die du setzt?
1: Nicht wirklich. Wir decken viele Genres ab, von Klassik über Schlager bis hin zu Techno und Swing. Musik hat so viele Facetten und kann uns in ganz verschiedene Stimmungen versetzen. Das möchten wir auch unseren Hörern bieten.
0: Klingt nach einer abwechslungsreichen Playlist. Was ist denn das Besondere an euren Shows und Moderatoren?
1: Das Besondere ist, dass unsere Moderatoren meist virtuell sind. Wir arbeiten viel mit künstlicher Intelligenz. Die Stimmen, die du hörst, sind also oft nicht echt. Aber das Herz, das dahinter steckt, ist immer menschlich. Es geht darum, gute Unterhaltung zu schaffen, auch wenn die Technik mit im Spiel ist.
0: Wow, das ist definitiv ungewöhnlich. Gibt es ein übergeordnetes Ziel, das du mit Wölfchen Synth Radio erreichen möchtest?
1: Ein großes, ultimatives Ziel gibt es nicht. Natürlich wünschen wir uns hohe Hörerzahlen und positive Resonanz auf unser Programm. Aber am wichtigsten ist es uns, dass die Leute Spaß haben und sich unterhalten fühlen. Vorschläge, Wünsche und konstruktive Kritik sind bei uns immer willkommen.
0: Wie sieht euer Tagesprogramm aus?
1: Wir haben kein festes Tagesprogramm. Der Sender läuft eher zufällig und selbstständig. Wir stellen die Inhalte zusammen, aber wie sie dann im Laufe des Tages laufen, das entscheidet das System. So ist immer eine gewisse Abwechslung da.
0: Klingt spannend. Wer steckt eigentlich hinter dem Sender? Ein großes Team?
1: Naja, eigentlich. Hinter dem 16-köpfigen Team steckt tatsächlich nur eine Person, nämlich ich. Die 16 virtuellen Moderatoren und Sänger sind alle von mir erdacht. Mein Ziel ist es aber, irgendwann auch echte Beiträge mit echten Menschen zu machen. Noch ist fast alles virtuell.
0: Das ist wirklich beeindruckend. Wie wichtig ist dir der Kontakt zu den Hörern?
1: Sehr wichtig, aber leider haben wir bis jetzt noch wenig direkten Kontakt mit unseren Hörern. Ich hoffe, dass sich das mit der Zeit ändert. Der Austausch mit den Hörern wäre ein großer Schritt für uns.
0: Hast du bisher besondere Rückmeldungen bekommen?
1: Ja, wir haben schon einige Rückmeldungen erhalten. Manche hören uns beim Zocken, andere beim Autofahren oder sogar zum Einschlafen. Es ist schön zu wissen, dass wir die Leute in verschiedenen Situationen begleiten dürfen.
0: Gibt es Kooperationen mit anderen Plattformen oder Kanälen?
1: Noch nicht, aber das steht definitiv auf unserem Plan. Wir wollen unsere verschiedenen Kanäle Radio, YouTube, Social Media, besser miteinander verknüpfen und Kooperationen ausbauen. Es wäre toll, eine größere Reichweite zu bekommen.
0: Wo kann man Wölfchen Synth Radio überall hören?
1: Unser Radiosender läuft auf Lauton FM und es gibt auch eine App, mit der man uns mobil hören kann. Zusätzlich sind wir auf YouTube, Twitch, Facebook, Instagram und TikTok aktiv. Dort bieten wir weitere Inhalte an, um die Leute zu unterhalten.
0: Das ist wirklich ein breites Spektrum. Hast du noch einen Wunsch für die Zukunft?
1: Mein Wunsch ist einfach, dass wir noch bekannter werden und mehr Menschen erreichen. Es wäre toll, wenn Wölfchen Synth Radio irgendwann zu einem festen Bestandteil der Unterhaltungslandschaft wird.
0: Das wünsche ich euch auch. Vielen Dank für das spannende Gespräch und weiterhin viel Erfolg mit Wölfchen Synth Radio.
1: Danke dir. Es hat Spaß gemacht, ein bisschen über den Sender zu plaudern. Wir hören uns bei Wölfchen Synth Radio.

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Wer nicht zahlt, verliert. Wer lügt, verliert. Wer denkt, der sei sicher, verliert. Alles. Pause.

Guten Morgen, liebe Hörer von Wolfchen Radio. Hier spricht euer Moderator direkt vom Raumschiff Orville. Macht euch bereit für die skurrilsten Neuigkeiten aus unserer galaktischen Gemeinschaft. Beginnen wir mit der Politik. Captain Ed Mercer hat beschlossen, eine neue Regel einzuführen, die allen Besatzungsmitgliedern erlaubt, ihre Lieblingskuscheltiere auf die Brücke zu bringen. Der Gedanke dahinter? Mehr Gemütlichkeit in stressigen Situationen. Im Finanzmarkt geht es heiß her. Lieutenant Gordon Malloy hat sein gesamtes Gehalt in intergalaktische Kaugummiautomaten investiert. Experten sind sich uneinig, ob das eine gute Idee ist, aber Gordon schwört auf die zukünftigen Profite. Die kulturelle Szene blüht auf. Dr. Claire Finn hat ein interstellares Jazzfestival organisiert. Gäste aus allen Ecken der Galaxie sind eingeladen, ihre Musikinstrumente mitzubringen und gemeinsam zu jammen. Ein dringendes gesellschaftliches Thema. Isaac, unser lieber Kalon, hat ein Manifest veröffentlicht, in dem er fordert, dass alle Besatzungsmitglieder mindestens einmal pro Woche an einer Tanzstunde teilnehmen. Warum? Für bessere Koordination und Teamgeist natürlich. Von der Kunstwelt gibt es auch Neuigkeiten. Encamio Bortus hat eine Skulpturenausstellung eröffnet. Seine Werke, hauptsächlich aus Replikatorresten gefertigt, haben für viel Aufsehen gesorgt. Man sagt, er sei der nächste große Künstler der Union. Kommen wir zum Sport. Das große Zero-G-Fußballspiel zwischen den Orville Crews und den Moklins endete überraschend mit einem Sieg der Orville, nachdem Captain Mercer einen spektakulären Kopfball im Schwebeflug erzielte. Hier die wichtigsten Sportergebnisse. Erst das Schachturnier. Isaac besiegt alle mit Leichtigkeit. Zweit das interstellare Wettrennen. Letcher Malloy gewinnt mit einem sensationellen Endspurt. Dritt das Armwrestling-Duell. Bortus holt sich den ersten Platz. Viert das Holodeck-Kampftraining. Alara hält den Rekord für die meisten Siege. Fünft das intergalaktische Angeln. Dr. Finn fängt den größten Fisch des Tages. Und nun zum Wetter. Heute erwarten wir einen milden Sonnensturm, gefolgt von gelegentlichen Kometenschauern, die an den Fenstern der Orville vorbeiziehen. Perfektes Wetter, um in der Lounge zu entspannen und die Aussicht zu genießen. Eine kurze Erklärung zur Klimaerwärmung. Lieutenant Dr. Grayson hat eine Theorie aufgestellt, dass die Erwärmung durch die vielen Warp-Sprünge verursacht wird. Vielleicht sollten wir alle etwas weniger durch das Universum rasen und mehr Zeit im Stillstand verbringen. Unser Programmtipp: heute Abend im Holodeck. Eine exklusive Simulation von Captain Mercers Lieblingsurlaubsort. Verpasst nicht die Gelegenheit, in einer perfekten virtuellen Welt zu entspannen. Das war's für heute, liebe Hörer. Ich verabschiede mich und hoffe, ihr habt einen ebenso fantastischen Tag wie wir hier an Bord der Orville. Weiterhin gute Unterhaltung mit Wolfchen Radio. Bleibt dran und denkt daran, auch im Weltraum gibt es immer etwas Neues zu entdecken.

Und jetzt kommt ein Zungenbrecher. Der Metzger wetzt das Metzgermesser mit des Metzgers Wetzstein. Mit des Metzgers Wetzstein wetzt der Metzger sein Metzgermesser.

0: Heute geht's um das wohl beliebteste Stammtischthema aller Zeiten. Was war früher wirklich besser und was ist nur verklärter Quatsch? Ich sag's gleich, vieles war besser. Weniger Stress, echte Gespräche, Musik mit Gefühl, keine Dauerbeschallung durch Smartphones. Und man konnte draußen spielen, ohne per App verfolgt zu werden.
1: Und ich sag, das meiste davon ist romantisierte Verklärung. Ja, die Welt war entschleunigter, aber auch langsamer, unpraktischer und verdammt oft frustrierend. Schon mal einen Film auf VHS zurückgespult, Cordula.
0: Aber wir haben uns Zeit genommen, Briefe geschrieben, miteinander geredet, mich nur getippt. Heute scrollen alle durch ihr Leben.
1: Früher hatte man halt auch keine andere Wahl. Und Briefe brauchen 3 Tage. Heute geht's in 3 Sekunden. Fortschritt ist kein Feind.
0: Doch der Preis ist hoch. Burnout, ständige Erreichbarkeit. Keiner hört mehr zu. Alles muss schnell und effizient sein. Früher hatte man wenigstens Langeweile und genau da entsteht Kreativität.
1: Oder man hat sich zu Tode gelangweilt, während man auf eine Telefonleitung wartete. Lass uns ehrlich sein. Vieles von früher fühlt sich nur besser an, weil wir jünger waren. Und weil man das Schlechte gern vergisst.
0: Aber das Schlechte hat sich wenigstens nicht so laut aufgedrängt wie heute. Heute schreit jeder auf Social Media. Damals musste man sich noch aussprechen oder es einfach aushalten.
1: Oder es wurde totgeschwiegen. Vieles war auch einfach unterdrückt. Früher war nicht alles besser. Es war anders. Punkt.
0: Vielleicht war es die Mischung. Früher hatte seine Qualität und heute hat seine Möglichkeiten.
1: Und wer beides kennt, kann das Beste aus beiden Welten verbinden. Analoge Tiefe trifft digitale Geschwindigkeit.
0: Retro im Herzen, WLAN im Kopf?
1: Damit kann ich leben.
0: Das war's für heute mit Meinungsgeflüster für zwei, wo sich zwei Welten treffen, reiben und manchmal sogar umarmen.
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0: Nächste Woche wird's wieder laut, lustig und logisch bei
1: Meinungsgeflüster für zwei. Reden erlaubt, denken empfohlen.

0: ein Sack müssen wir auf der Küchentisch nageln.
1: Logbuch des Kommunikationsoffiziers, Sternzeit 2394,8. Die Enterprise wurde zum Bennennebel am Rand des erforschten Raums geschickt. Ich habe schon viele Nebel gesehen, aber dieser ist etwas Besonderes. Es ist eine Sternenwiege, der Geburtsort neuer Sterne. Aber deshalb sind wir nicht hier. Die Region ist auch voller Deuterium, Raumschiffkraftstoff. Die Sternenflotte baut hier einen Außenposten, um es zu fördern. Wenn es je gelingt, die Anlage in Betrieb zu nehmen.

0: Und jetzt kommt ein Zungenbrecher. Der Flugplatzspatz nahm auf dem Blatt nahm der Flugspatz Platz.
1: Wolfchens Wissenschaftsmoment. Was ist eigentlich Silber? A, Ordnungszahl 47. Ein Edelmetall, das für Schmuck, Münzen und Elektronik verwendet wird. Silber hat die höchste elektrische Leitfähigkeit aller Elemente, ist aber empfindlich gegenüber Schwefel.

0: Ich hätte auf dich keinen Pfennig gesetzt, ehrlich.
1: Wussten Sie schon das, dass man die meisten Fußballspieler nur mit Geld aus der Reserve locken kann?
2: Jetzt eine Bauernregel. Der Traktor seinen Bauern foppt, wenn er zu spät vorm Dorfteich stoppt.

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Und jetzt kommt ein Zungenbrecher. Ein chinesischer Chirurg schenkt tschechischen Skifreunden frisch gebackene Shrimps. Frisch gebackene Shrimps schenkt ein chinesischer Chirurg tschechischen Skifreunden.

Sternzeit 4.9.10.10.7, Logbuch von Lieutenant Thorak, klingonischer Sicherheitsoffizier. Eine Sicherheitsübung endete heute mit einem gebrochenen Faser und einer kaputten Simulationseinheit. Die Crew meinte, ich hätte überreagiert. Ich nenne es Vorbereitung auf das Unvorhersehbare. Sicherheit ist keine Verhandlungssache.

0: Jetzt eine Bauernregel. Blüht die Natur schön frühlingsbunt, geht's in den Büschen richtig rund.
1: Und jetzt kommt ein Zungenbrecher. Des Müllers Mehl mahlen die Müller mit ihren Mühlen, mit ihren Mühlen mahlen die Müller des Müllers Mehl.

Wolfchens Wissenschaftsmoment. Was ist eigentlich Radium? Ra, Ordnungszahl 88. Ein radioaktives Erdalkalimetall, das früher in Leuchtfarben verwendet wurde. Es ist hochgefährlich und kann schwere Strahlenschäden verursachen.

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0: Ich hätte auf dich keinen Pfennig gesetzt, ehrlich.
1: Und jetzt kommt ein Zungenbrecher. Der Valentin-Vanille-Eis aß, wobei er auf der Vase saß.

0: Die letzten Worte von A. des Fahrradfahrers. Ach, was. Auf dem Fahrradweg bin ich vor Autos sicher.
1: Jetzt eine Bauernregel. Spielt der Bauer abends Karten, muss die Bäuerin halt warten.

0: Und jetzt kommt ein Zungenbrecher. Sensitive Selektionssimulatoren sondieren sogar sekundär strukturierte Sonarselektoren, sogar sekundär strukturierte Sonarselektoren sondieren sensitive Selektionssimulatoren.
1: Wolfs Wissenschaftsmoment. Was ist eigentlich Neodym, ND, Ordnungszahl 60? Ein seltenes Erdmetall, das in leistungsstarken Magneten, Lasern und Kopfhörern verwendet wird. Es ist ungefährlich, sollte aber vor Feuchtigkeit geschützt werden, da es korrodieren kann.

Ich bin euer Holger und heute wird es, nun ja, etwas staubig. Ja, ihr habt richtig gehört, denn unser heutiger Brief kommt von jemandem, dessen Job nicht jeder kennt, aber er sorgt dafür, dass selbst der sauberste Raum immer ein gewisses Vintage-Flair hat. Die Rede ist von einem Vitrinenstaubverteiler. Also, lasst uns mal reinhören. Der Brief kommt von Herrn Fritz Staubig, Vitrinenstaubverteiler aus Bremen. Fritz schreibt: Hallo Wölfchen Radio, mein Name ist Fritz Staubig und ich verteile professionell Staub in Vitrinen, um Ihnen diesen charmanten, leicht vernachlässigten Look zu verpassen, den man aus alten Antiquitätengeschäften kennt. In meiner Freizeit putze ich natürlich nichts. Ich genieße stattdessen lange Spaziergänge und fotografiere verlassene Gebäude. Zu eurem Sender. Wölfchen Radio ist wie der perfekte Staubschleier, manchmal sanft und unaufdringlich, manchmal jedoch etwas dick aufgetragen. Die Musikauswahl könnte ab und zu einen frischen Luftzug gebrauchen, aber eure Moderationen glänzen immer wie poliertes Glas, einfach spitze. Macht weiter so, aber bitte nicht zu viel Wind machen, sonst fliegt mein Job weg. Na, das war doch mal eine staubfreie Kritik, oder? Vielen Dank, Fritz, für deinen Einsatz. Wir nehmen uns deine Worte zu Herzen und versuchen, das richtige Gleichgewicht zwischen Staub und Glanz zu finden. Und damit verabschiede ich mich für heute. Habt einen musikalischen und staubfreien Tag, bleibt uns treu und bis auf bald hier auf Wölfchen Radio.

0: Und jetzt kommt ein Zungenbrecher. Flössers Froni flog frohlockend vom frostigen Floss, vom frostigen Floss flog frohlockend Flössers Froni.
1: Sternzeit 6041.6. Logbuch von Ensign Lyra, menschliche Wissenschaftlerin. Die biolumineszenten Pflanzen auf Delta 4 sind eine Wissenschaftlerins Traum, bis sie anfangen, Sporen zu werfen, die die Luft toxisch machen. Ein faszinierendes Gleichgewicht von Schönheit und Gefahr. Morgen werde ich herausfinden, wie man sie sicherer erforschen kann.

Und jetzt kommt ein Zungenbrecher. Der Whisky-Mixer mixt den Whisky für den Whisky-Mixer. Für den Whisky-Mixer mixt der Whisky-Mixer den Whisky.

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0: Und jetzt kommt ein Zungenbrecher. Bürsten mit weißen Borsten bürsten besser als Bürsten mit schwarzen Borsten bürsten. Ah, die letzten Worte von des Präsidentensohns. Wofür ist denn dieser Knopf?
1: Ich deck den Tisch für zwei, doch bleib allein. Dein Glas bleibt voll

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Wolfchens Wissenschaftsmoment. Was ist eigentlich Beryllium? B-Ordnungszahl 4. Ein leichtes Metall, das für Raketen und Flugzeugteile wegen seiner Festigkeit und Leichtigkeit verwendet wird. Berylliumstaub ist jedoch hochgiftig und kann schwere Lungenschäden verursachen.

Sternzeit 96.4, Logbuch von Commander Tyrael, vulkanische Sicherheitschefin. Die Sicherheitsmaßnahmen für unsere neueste Entdeckung, ein außerirdisches Artefakt, wurden verstärkt, nachdem es unerwartet elektromagnetische Wellen aussandte. Es scheint mehr als nur ein Relikt zu sein. Vielleicht eine Warnung. Logik gebietet Vorsicht.

Und jetzt kommt ein Zungenbrecher. Besengret, die Wetterhexe, hext den Regen, hext den Schnee, fegt auf ihrem Hexenbesen über Felder, Berg und See.

0: Wirklich, das war schön.
1: Wussten Sie schon, dass Pflaumenessen krank macht, wenn man nicht vorher den Baum von der Pflaume entfernt? Wussten Sie schon, dass auch Sexmuffel großen Erfolg beim Anmachen von Lampen haben?

wussten sie schon das, dass die Sache mit dem regelmäßigen Stuhlgang nur ein Märchen ist, weil Stühle gar nicht gehen können?

Und jetzt kommt ein Zungenbrecher. Der dicke Dachdecker deckt dir dein Dach. Drum dank dem dicken Dachdecker, dass der dicke Dachdecker dir dein Dach deckte.

0: So ein rümpfiger, so ein blödes.
1: Und jetzt kommt ein Zungenbrecher. Der Yogi macht auf seiner Yacht Yoga gern die ganze Nacht.
2: Sternzeit 4780.9, Logbuch von Lieutenant Corin, klingonischer Pilot. Ein Asteroidenfeld zu durchqueren war heute der Höhepunkt meines Tages. Die Präzision, die erforderlich war, brachte meinen Instinkt als Krieger zum Leuchten. Der Captain nannte es unnötig riskant. Ich nenne es Kunst.

0: Jetzt eine Bauernregel. Spielt der Knecht im Stall Viola, gibt die Kuh beim Melken Cola.
1: Und jetzt kommt ein Zungenbrecher. Der bullige Bär in Birnen beißt, der bärtige Bauer Bernhard heißt. Wussten Sie schon, dass man Weinbrände nicht mit Obstwasser löschen kann?

Und jetzt kommt ein Zungenbrecher. Zwei Zwerge zielen mit den Zungen auf zahme Ziegen mit 10 Jungen. Wussten Sie schon, dass Skilehrer ständig gleitende Arbeitszeit haben?

0: und willkommen bei Meinungsgeflüster für zwei, dem Podcast, bei dem sich Meinung und Erinnerung manchmal streiten, wer hier das Sagen hat. Ich bin Cordula und heute fragen wir uns, sind Erinnerungen eigentlich zuverlässiger als Fakten oder trügt uns unser Hirn öfter, als wir zugeben wollen?
1: Gute Frage. Ich erinnere mich zum Beispiel ganz genau, dass ich mit 6 vom Dreier gesprungen bin. Also, ich erinnere mich so gefühlt. In Wahrheit war es wohl der 1er oder das Planschbecken, aber es fühlt sich größer an.
0: Genau das ist das Ding. Erinnerungen sind emotional aufgeladen. Sie sind nicht das, was war, sondern das, was für uns bedeutend war. Fakten sind da kalt, trocken, wie ein Protokoll in Excel.
1: Aber wir handeln oft nach unseren Erinnerungen, nicht nach den Fakten. Wenn du dich daran erinnerst, dass jemand dich enttäuscht hat, auch wenn es vielleicht gar nicht so war, beeinflusst das dein Verhalten. Fakten spielen dann keine Rolle mehr.
0: Und Erinnerungen passen sich an. Wie ein schlecht abgespeicherter Screenshot im Kopf. Jedes Mal, wenn du sie abrufst, bearbeitest du sie ein bisschen. Und irgendwann ist es Photoshop statt Realität.
1: Da frage ich mich, ist das gefährlich oder menschlich? Brauchen wir diese Wahrheiten mit Gefühl, um überhaupt klarzukommen mit unserem Leben?
0: Vielleicht. Oder es ist unsere Art, uns selbst Geschichten zu erzählen, die wir aushalten können, die stimmig wirken, auch wenn sie mit den nüchternen Fakten wenig zu tun haben.
1: Aber wo führt das hin? Wenn alle ihre eigenen Wahrheiten basteln, wird dann die Welt dann nicht zu einem Puzzle aus 8 Milliarden Versionen der Wirklichkeit?
0: Ist sie doch längst. Erinnerungen sind wie individuelle Filterblasen im Kopf. Und die Fakten, die sind irgendwo in der Fußnote.
1: Dann bleibt nur die Frage, wollen wir immer die Wahrheit oder nur eine gute Geschichte über uns selbst?
0: Ich sag's mal so, wenn wir uns beide in 10 Jahren an diesen Podcast erinnern, wirst du sagen, du hattest recht und ich werde sagen, ich war brillant. Und beides wird sich richtig anfühlen.
1: Deal. Und damit sagen wir danke fürs Zuhören bei Meinungsgeflüster für zwei. Und denk dran, Wahrheit ist, was hängen bleibt.
0: Bis zum nächsten Mal.

Und jetzt kommt ein Zungenbrecher. Am 10.10.10.10 Uhr zogen 10 zahme Ziegen 10 Zentner Zucker zum Zoo. 10 Ziegen ziehen 10 Zentner Zucker zum Zoo, zum Zoo ziehen 10 Ziegen 10 Zentner Zucker.

Wer gegen Aluminium minimal immun ist, besitzt Aluminiumimmunität. Aluminiumimmunität besitzt, wer minimal gegen Aluminium immun ist.

0: Commander Ivanova, persönliches Logbuch. Wir sind immer noch auf der Suche nach Allerersten, um sie als Verbündete in unserem Krieg gegen die Volonen und Schatten zu gewinnen. Es sind noch 24 Stunden bis zur Schlacht, die alles entscheidet. Wir können nicht noch mehr Zeit verschwenden. Wir müssen zurück nach Babylon 5 und zu der Flotte, die auf uns wartet.
1: Und jetzt kommt ein Zungenbrecher. Wer gegen Aluminium minimal immun ist, besitzt Aluminiumimmunität. Aluminiumimmunität besitzt, wer minimal gegen Aluminium immun ist.

0: Das kann man mit Prügel allein nicht korrigieren.
1: 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Was ist eigentlich Rhenium, Ordnungszahl 75? Ein Metall, das in Turbinenschaufeln und Katalysatoren verwendet wird, da es extrem temperaturbeständig ist. Es ist selten und teuer, aber relativ ungiftig.

0: Dr. Franklin, persönliches Computerlogbuch. Jeder Tag auf Babylon 5 bringt uns etwas Neues. Dazu gehören leider manchmal auch neue Bakterienstämme oder ein unbekanntes Virus. Meine Hauptaufgabe besteht zurzeit darin, die häufigsten Infektionen für die neue Allianz zu katalogisieren und von allen Völkern komplette medizinische Profile zu erstellen. Eine schwere, aber sehr interessante Aufgabe.
1: Und jetzt kommt ein Zungenbrecher. Junge jodelnde Jodler jingen jodeln, jaulende Jodeljauchzer, jaulende Jodeljauchzer jodeln, junge jodelnde Jodlerjungen.

Allerlei Druck. Der Himmel ist blau,

Du, sag mal, erinnerst du dich an die mit dem nervösen Lachen? Die mit dem pinken Lippenstift und dem Baseballschläger unterm Bett? Genau die.

0: Und jetzt kommt ein Zungenbrecher. Au, der schlaue Bauer will Gravisses genauer und legt sich täglich auf die Lauer.
1: 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Was ist eigentlich Radium? Ra, Ordnungszahl 88. Ein radioaktives Erdalkalimetall, das früher in Leuchtfarben verwendet wurde. Es ist hochgefährlich und kann schwere Strahlenschäden verursachen.
2: Jetzt eine Bauernregel. Ist dem Bauern kühl am Schuh, steht er in der Tiefkühltrut.
3: Ich sagte es Ihnen bereits. Der Vulkanische Wissenschaftsrat kam zu dem Schluss, dass Zeitreisen völlig unmöglich sind.
4: Wie schön für den Vulkanischen Wissenschaftsrat. Vielleicht kann der mir sagen, warum ich nach dem Aufwachen genau wusste, wo das sulibanische Schiff war.
1: 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Was ist eigentlich Lutetium? Lu, Ordnungszahl 71. Ein seltenes Metall, das in PET-Scannern und Katalysatoren verwendet wird. Es ist ungiftig, aber aufgrund seiner Seltenheit teuer.

Wolfchens Kultur- und Literaturmomente. Die Story von Die goldene Kugel in kurz und schimmernd. Eine Prinzessin verliert ihre geliebte goldene Kugel in einen Brunnen.

0: Ein Frosch bietet an, sie zurückzuholen, aber nur, wenn sie ihm Freundschaft verspricht. Sie sagt ja, denkt aber nicht daran, ihr Wort zu halten. Doch der Frosch lässt sich nicht abschütteln, taucht am Schloss auf und wird schließlich von der Prinzessin widerwillig akzeptiert. Als Belohnung für ihren guten Willen verwandelt sich der Frosch in einen Prinzen und es gibt ein königliches Happy End. Schlussfolgerung: Versprechen sollte man ernst nehmen und manchmal steckt hinter einer glitschigen Oberfläche ein echter Schatz. Und goldene Kugeln sind schwer zu ersetzen, also besser gut aufpassen.
1: Und jetzt kommt ein Zungenbrecher. Der Saurier seine Suppe schlabbert und auf den schicken Schal sich sabbert. Und jetzt kommt ein Zungenbrecher. Fiesling Fietje fälscht Fritten fantastisch filigran. Fantastisch filigran fälscht Fiesling Fietje Fritten.
2: Willkommen bei Wolfchen Radio von der WFS Sendeanstalt. Hier ist euer Moderator live aus dem Sacred Heart Hospital. Lasst uns die aktuellen Themen des Tages besprechen. Zuerst das Wetter. Heute erwarten wir einen Sturm von Krankenhausmeldungen, der von einem Hochdruckgebiet aus Dr. Cox Büro begleitet wird. Dr. Kelso hat für später freundlichen Sonnenschein angekündigt, glaubt ihm aber nicht alles. Nun zu den aktuellen Themen des Tages aus der Welt von Scrubs. Die Anfänger. Erstens die Politik. Dr. Kelso plant eine neue Regel, die das Rauchen auf dem Krankenhausdach verbietet. Turk und JD bereiten bereits ihren geheimen Widerstand vor. Zweitens die Wirtschaft. Carla hat eine neue Methode entwickelt, um die Krankenhauskasse aufzubessern, indem sie den Verkauf von selbstgemachten Tamales im Pausenraum organisiert. Drittens die Technologie. Ted, der Anwalt, hat endlich herausgefunden, wie man die Kaffeemaschine richtig bedient. Ein Durchbruch für alle Kaffeeliebhaber im Sacred Heart. Viertens die Kultur. Elliot plant eine große Feier, um ihren neuesten medizinischen Artikel zu feiern, der in einer renommierten Zeitschrift veröffentlicht wurde. Alle sind eingeladen, aber bitte bringt euren eigenen Kuchen mit. Fünftens, die Abenteuer. Der Hausmeister hat eine neue geheime Passage im Krankenhaus entdeckt, die angeblich zu einem versteckten Lagerraum voller Reinigungsvorräte führt. Die Jagd nach dem Eingang hat begonnen. Kommen wir nun zu den wichtigsten Sportergebnissen. Erst, Turk hat beim Basketballspiel gegen die Chirurgen den entscheidenden Korb geworfen. Zweit, JD hat beim Seifenkistenrennen im Krankenhausflur den ersten Platz belegt. Dritt, Elliot hat beim Marathon der Stationsläufe in Rekordzeit abgeschlossen. Vier, Carla hat das Armdrücken gegen Dr. Cox gewonnen. Fünf, der Hausmeister hat beim Versteckspiel den besten Versteckplatz gefunden. Und jetzt zu den Sportnachrichten. JD und Turk planen eine Revanche im Ultimate Frisbee gegen die Pflegekräfte. Die Spannung steigt. Zum Abschluss eine kurze Erklärung zur Klimaerwärmung. Dr. Kelso meint, dass die ständigen Notfälle im Sacred Heart zu einer Erhöhung der inneren Temperaturen führen. Vielleicht sollten wir alle mal durchatmen und uns eine Pause gönnen. Unser Programmtipp: Heute Abend um 20 Uhr gibt es eine exklusive Episode von Scrubs. Mit Behind-the-Scenes-Aufnahmen und lustigen Outtakes. Verpasst es nicht! Das war's für heute, liebe Zuhörer. Ich verabschiede mich und hoffe, ihr habt einen Scrubs-tastischen Tag. Weiterhin gute Unterhaltung mit Wolfchen Radio. Ah, hallo und herzlich willkommen, liebe Hörerinnen und Hörer des Radiosenders Wolfchen von der WFS-Sendeanstalt. Ich bin euer Moderator und heute senden wir live aus dem magischen Schlumpfdorf. Und nein, ich habe keinen Schlumpfbärentee getrunken. Noch nicht. Zu den aktuellen Themen des Tages. Papa Schlumpf hat angekündigt, dass er eine neue Zauberformel entwickelt hat, die angeblich Gargamel in einen friedliebenden Gärtner verwandeln soll. Skepsis ist angebracht, aber wer weiß. Vielleicht sehen wir bald Gargamel beim Pflanzen von Blumen statt beim Jagen von Schlümpfen. Im Finanzmarkt gab es große Aufregung, als Schlaubi Schlumpf verkündete, dass die Aktien der Schlumpfbärenkooperative um 200% gestiegen sind. Alle Schlümpfe rennen nun los, um ihre Ersparnisse in Schlumpfbären zu investieren. Ich sage nur, immer schön diversifizieren, Leute. Kulturell gibt es spannende Neuigkeiten. Schlumpfine plant eine Modenschau mit selbstgeschneiderten Blattkleidern. Alle sind eingeladen und Hefty Schlumpf hat versprochen, seine neuen Blatt-Overalls vorzuführen. Wer hätte gedacht, dass Mode im Schlumpfdorf so aufregend sein kann? In der Politik hat sich Fauli Schlumpf überraschend zur Wahl des Schlumpf-Bürgermeisters aufgestellt. Sein Wahlslogan: Warum arbeiten, wenn man auch schlumpfen kann? Die Umfragen zeigen, dass er unerwartet viele Unterstützer hat. Vielleicht sollte ich auch mal eine politische Karriere in Erwägung ziehen. Jetzt zum Sport. Der große Schlumpf-Fußballwettbewerb fand gestern statt. Und das Team von Handy Schlumpf gewann gegen das Team von Clumsy Schlumpf mit einem sensationellen 5:1. Es gab einige spektakuläre Tore und natürlich viele lustige Stürze von Clumsy. Ich glaube, mein Lieblingsmoment war, als Clumsy den Ball versehentlich ins eigene Tor gekickt hat. Ein echter Klassiker. Die 5 wichtigsten Fußballergebnisse aus dem Schlumpfdorf. Die Blaubeer-Bomber besiegten die Nussknacker-Ninjas mit 3:2. Die Pilzhaus-Piraten gewannen gegen die Waldbären-Wölfe mit 4:1. Die Blattfresser-Bären verloren gegen die Sonnenblumen-Springer mit 2:5. Die Waldläufer-Wiesel besiegten die Kieselstein-Klopper mit 6:0. Und schließlich spielten die Moosmäuse gegen die Brombeer-Burschen unentschieden, 3:3. Und nun zum Wetter. Heute im Schlumpfdorf erwarten wir sonnige 22 Grad, perfekt für ein Picknick im Wald oder einen faulen Tag am Fluss. Aber Vorsicht, Gargamel könnte in der Nähe sein, also haltet eure Augen offen und eure Schlumpfbären bereit. Zur Klimaerwärmung. Papa Schlumpf hat erklärt, dass die globale Erwärmung dazu führen könnte, dass unser geliebtes Schlumpfdorf irgendwann unter Wasser steht. Er empfiehlt, Bäume zu pflanzen und Schlumpfenergie zu sparen. Vielleicht sollte ich mal meinen Energieverbrauch zu Hause überprüfen. Und nun ein kurzer Programmtipp für unseren Sender. Heute Abend um 19 Uhr gibt es Schlumpfige Geschichten mit Papa Schlumpf. Ein Muss für alle, die mehr über die spannende Geschichte unseres magischen Dorfes erfahren wollen. Das war's für heute, liebe Hörerinnen und Hörer. Ich bin euer Moderator, der immer noch hofft, dass Gargamel endlich mal die Schlumpfbäckerei in Ruhe lässt. Vielen Dank fürs Zuhören und weiterhin gute Unterhaltung mit Wolfchen Radio. Vergesst nicht, ein Tag ohne Schlumpfen ist ein verlorener Tag.

0: 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Was ist eigentlich Gadolinium, GD Ordnung 64? Ein Metall, das in MRT-Kontrastmitteln und Neutronenabschirmungen verwendet wird. Es ist in seiner reinen Form ungefährlich, aber einige Verbindungen können giftig sein.
1: Und jetzt kommt ein Zungenbrecher. Es ist verboten, toten Kojoten die Pfoten zu verknoten.

0: 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Was ist eigentlich Laurentium? Ordnungszahl 103. Ein Element, das in Teilchenbeschleunigern erzeugt wird und zur Erforschung der chemischen Eigenschaften schwerer Elemente dient. Es ist hochradioaktiv und existiert nur in winzigen Mengen.
1: Und jetzt kommt ein Zungenbrecher. Fiesling Fietje fälscht Fritten fantastisch filigran. Fantastisch filigran fälscht Fiesling Fietje Fritten.

Hopkins Wissenschaftsmoment. Was ist eigentlich Antimon, SB, Ordnungszahl 51? Ein Halbmetall, das in Flammenschutzmitteln, Batterien und Legierungen verwendet wird. Antimon-Verbindungen sind giftig und können gesundheitsschädlich sein, wenn sie eingeatmet oder verschluckt werden.

Und jetzt kommt ein Zungenbrecher. Schwarze Schmeißfliege frisst frisches Fischfleisch, frisches Fischfleisch frisst schwarze Schmeißfliege

Sternzeit 65939.7, Logbuch von Lieutenant Karis, bajoranische Ingenieurin. Der Hauptdeflektor hat heute eine unerwartete Partikelsignatur aufgenommen. Während die Crew Alarm schlug, spürte ich eine seltsame Ruhe, wie eine leise Stimme in meinem Geist. Ob die Propheten uns wieder einmal führen? Morgen werde ich weiterforschen.

Wolfchens Kultur- und Literaturmomente, die Story von Die Nebelfee in Kurz und Geheimnisvoll. In einem Dorf, das von dichtem Nebel umgeben ist, erzählt man sich die Legende von einer Fee, die den Nebel lenkt. Ein mutiger Junge macht sich auf, die Fee zu finden und sie zu bitten, den Nebel zu vertreiben. Doch als er sie trifft, erfährt er, dass der Nebel das Dorf vor dunklen Mächten schützt. Gemeinsam schaffen sie es, die Balance zwischen Licht und Dunkelheit wiederherzustellen, und der Junge kehrt zurück mit neuem Verständnis und einem Hauch von Feenzauber. Schlussfolgerung: Nicht alles, was düster wirkt, ist böse. Manchmal birgt es Schutz, und mit Mut und Offenheit kann man die Wahrheit hinter jedem Nebel finden.

0: Sehr verehrte Radiohörerinnen und Radiohörer, wir möchten Ihnen mitteilen, dass es heute in unserem Sendestudio zu einer interessanten Verwechslung gekommen ist. Unsere Moderatorin und unser Toningenieur haben sich beide für denselben Song entschieden, den Sie Ihnen präsentieren möchten. Das hat zu einem kurzen musikalischen Düff geführt, das wir nun auflösen möchten, um Ihnen weiterhin eine abwechslungsreiche Sendung zu bieten. Wir arbeiten daran, die Playlist zu aktualisieren und sicherzustellen, dass Sie in Kürze wieder die gewohnte Vielfalt an Musik und Informationen genießen können. Wir danken Ihnen für Ihre Treue und Ihr Verständnis in dieser unvorhergesehenen Situation. Bitte bleiben Sie dran, während wir die letzten Details klären. Ihnen weiterhin alles Gute und viel Freude beim Zuhören.
1: Lol.

Wussten Sie schon, dass Hammerwerfer nicht mal versuchen, einen Nagel zu treffen? Wussten Sie schon das? Und jetzt kommt ein Zungenbrecher. Der Häuptling hat Gravissen Hängebauch und eine hübsche Hose auch. Irgendwo in Illertissen liegt Igor Iltis in den Kissen.

Wolfschens Wissenschaftsmoment. Was ist eigentlich Gold? AU Ordnungszahl 79. Ein Edelmetall, das in Schmuck, Elektronik und als Währung verwendet wird. Gold ist extrem korrosionsbeständig und ein exzellenter Leiter für Elektrizität.

0: Meinungsgeflüster für zwei. Folge 2: Smalltalk oder Zeitverschwendung?
1: Willkommen bei Meinungsgeflüster für zwei. Der Podcast, in dem zwei Meinungen regelmäßig aufeinander knallen. Mal mit Wucht, mal mit Witz, aber immer mit Haltung. Ich bin Cordula, bekennende Quasseltante mit Herz und heute zuständig für die gepflegte Oberflächlichkeit.
0: Und ich bin Gregor, Minimalist im Gespräch, Skeptiker der sinnlosen Worte und schon jetzt genervt vom Thema.
1: Zwei Stimmen, zwei Perspektiven, ein Mikrofon. Willkommen bei Meinungsgeflüster für zwei.
0: Wir reden, was das Zeug hält, aber eben nicht nur um zu reden. Heute zum Beispiel.
1: Folge 2. Ist Smalltalk eine sinnvolle soziale Fähigkeit oder reine Zeitverschwendung?
0: Ich sag's gleich. Ich halte Smalltalk für verschwendete Lebenszeit. Niemand braucht Wetterberichte im Aufzug oder, na, wie war dein Wochenende, von Leuten, die es nicht wirklich interessiert.
1: Ach komm, Smalltalk ist wichtig. Es ist der soziale Kleber, ein Einstieg. Du redest ja auch nicht beim ersten Date über Kant und die Sterblichkeit des Seins.
0: Nein, aber muss ich deshalb beim Bäcker so tun, als würde mich der Pollenflug interessieren? Wenn niemand wirklich etwas sagt, warum dann überhaupt reden?
1: Weil Schweigen manchmal unhöflicher ist als ein belangloses »Schön, dass die Sonne wieder scheint. Es geht ums Signal. Ich sehe dich, ich nehme dich wahr.«
0: Oder »Ich rede, weil ich Stille nicht aushalte. Smalltalk ist oft bloß ein Lückenfüller für Menschen, die mit Tiefe nicht klarkommen.«
1: Falsch! Smalltalk ermöglicht Tiefe. Kein Mensch springt von Null auf emotional nackt. Man tastet sich ran, über Alltagsquatsch.
0: Und dabei gehen unzählige Stunden verloren. Ich will lieber ein echtes Gespräch oder keins. Kein dazwischen.
1: Du willst also lieber peinliche Stille als ein höfliches, schöner Pulli?
0: Wenn der Pulli wirklich schön ist, ja. Aber nicht, wenn es nur ein Satz zur Geräuschvermeidung ist. Vielleicht ist Smalltalk wie Instant-Kaffee. Nicht mein Geschmack, aber in manchen Situationen besser als gar nichts.
1: Danke. Und vielleicht kann man lernen, aus Smalltalk echte Gespräche wachsen zu lassen, wenn man nicht gleich alles abwürgt.
0: Also gut. Du redest weiter über das Wetter und ich versuche dabei nicht genervt zu gucken.
1: Und ich frag dich morgen wieder, wie dein Wochenende war und hoffe insgeheim, du sagst endlich mal was Unerwartetes.
0: Das war's für heute mit Meinungsgeflüster für zwei, wo sich zwei Welten treffen, reiben und manchmal sogar umarmen.
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0: Nächste Woche wird's wieder laut, lustig und logisch bei
1: Meinungsgeflüster für zwei. Reden erlaubt. Denken empfohlen. Mein

Und jetzt kommt ein Zungenbrecher. Sie war die teichigste Teichmuschel unter alle teichigen Teichmuscheln im Teichmuschelteich. Unter alle teichigen Teichmuscheln im Teichmuschelteich war sie die teichigste Teichmuschel

0: Und jetzt kommt ein Zungenbrecher. Der Truthahn turtelt mit der Taube unter einer Trockenhaube.
1: Das hasse ich. Sowas, das vertrage ich einfach nicht.

Und jetzt kommt ein Zungenbrecher. Flössers Froni flog frohlockend vom frostigen Floss, flog frohlockend Flößers Froni

Und jetzt kommt ein Zungenbrecher. Der Leutnant von Leuten befahl seinen Leuten, nicht eher zu läuten, bis der Leutnant von Leuten seinen Leuten das Läuten befahl.

0: Persönliches Logbuch des ersten medizinischen Offiziers? Nachtrag. Niemand aus der Crew erinnert sich an das, was geschehen ist. Das ist das Werk des Wesens, das Werk meiner Tochter. Da bin ich mir sicher. Die Überwachungsprotokolle sind leer. Es ist so, als ob alle 5 Stunden verloren hätten. Nur ich nicht.
1: So, langsam wach werden hier mal.
2: Wolfchens Wissenschaftsmoment. Was ist eigentlich Dysprosium? Ö-Ordnungszahl 66. Ein Metall, das in Magneten, Kernreaktoren und Lasern eingesetzt wird. Es ist stabil und ungiftig, aber als Staub brennbar.

Und jetzt kommt ein Zungenbrecher. 20 squetschte Zwetschgen. Und 20 squetschte Zwetschgen sen wie ich z gewetschte Zwetschgen.

Und jetzt kommt ein Zungenbrecher. Oben jodelt, oh wie komisch, Onkel Otto aus Tirol hat ein Loch im Hosenboden und kocht morgen Rosenkohl. Liebe Zuhörer, heute begeben wir uns auf eine abenteuerliche Reise durch das Reich der Klänge und Rhythmen. Musik hören, von klassischer Symphonie bis hin zu Heavy Metal. Die Wissenschaft hat festgestellt, dass Musik nicht nur die Ohren, sondern auch das Gehirn beeinflusst. Es regt die Freisetzung von Glückshormonen an, verbessert die kognitive Leistungsfähigkeit und kann sogar als Schmerzmittel dienen. Also legen Sie Ihre Kopfhörer auf, lassen Sie sich von den Beats mitreißen und tanzen Sie durch das Labyrinth der Töne. Denn wie Friedrich Nietzsche sagte, ohne Musik wäre das Leben ein Irrtum, bis zum nächsten Ohrwurm.

Sternzeit 4:03, Logbuch von Captain Tilia, Vulkanierin. Unser erster Kontakt mit der nebulösen Lebensform in Sektor 4 war ungewöhnlich. Sie kommunizierte durch farbige Lichtmuster, die komplexe mathematische Sequenzen darstellen. Die Crew nannte es schön. Ich nenne es eine Herausforderung für unsere Universalübersetzer.

0: Ich müsste jetzt glücklich sein, bin's aber nicht. Ich bin wütender als je zuvor und weiß nicht warum.
1: Das lässt sich nur mit einer Frage beantworten. Auf wen bist du wütend?
0: Auf niemanden. Ich bin einfach nur wütend.
1: Schon klar. Nur auf wen bist du wütend, Zuko?
0: Na, auf alle. Ich weiß es nicht.
1: Auf wen bist du wütend? Beantworte die Frage, Zuko.
2: Sag es uns.
1: Na los, beantworte die Frage. Komm schon, rück raus damit.
0: Ich bin wütend auf mich.
1: Warum?
0: Weil ich total verwirrt bin. Weil ich im Moment einfach nicht mehr sagen kann, was richtig oder falsch ist.

Und jetzt kommt ein Zungenbrecher. Rosenrudi pflückt rosenrote große Rosen. Rosenrote große Rosen pflügt Rosenrudi.

Wolfchens Kultur- und Literaturmomente. Die Story von der Rattenfänger von Hameln. In kurz und schaurig. Die Stadt Hameln wird von einer Rattenplage heimgesucht. Ein geheimnisvoller Pfeifer verspricht, die Ratten mit seiner magischen Flöte fortzulocken. Gegen Bezahlung. Er hält sein Wort und führt die Ratten ins Wasser, doch die Stadt verweigert ihm seinen Lohn. Aus Rache spielt der Pfeifer erneut, diesmal jedoch für die Kinder der Stadt, Mosaik, die ihm folgen und nie wieder gesehen werden. Schlussfolgerung: Halte dein Wort, vor allem gegenüber magisch begabten Fremden. Und Gier und Undankbarkeit können teuer werden. Sehr teuer.

0: und das Periodensystem fliegt.
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0: Hallo und willkommen beim Meinungsgeflüster für zwei, dem Podcast, in dem wir nicht alles wissen, aber trotzdem über alles reden. Ich bin Gregor und bevor ich meine Meinung äußere, frage ich mich, muss ich das jetzt wirklich sagen oder wäre Schweigen vielleicht auch ganz angenehm?
1: Tja, Gregor, da sprichst du was an. In Zeiten von Dauerkommentierung, Social Media und ungefragten WhatsApp-Meinungsböllern scheint ja jeder ständig irgendwas zu sagen haben zu müssen. Aber ganz ehrlich, nicht alles, was raus kann, sollte auch raus, oder?
0: Absolut. Ich frage mich oft, sagen die Leute ihre Meinung, weil sie etwas beitragen wollen oder nur, weil sie es können? Und was ist eigentlich mit den guten alten Tugenden wie Zurückhaltung, Zuhören oder einfach mal die Klappe halten?
1: Wobei es natürlich auch Situationen gibt, da ist Schweigen einfach feige. Wenn man Ungerechtigkeit sieht oder jemanden verteidigen sollte, da ist Stillsein keine Tugend, sondern ein Versagen.
0: Stimmt. Schweigen aus Bequemlichkeit oder Angst ist nicht das gleiche wie bewusstes Schweigen, um anderen Raum zu geben oder eine Situation nicht unnötig eskalieren zu lassen.
1: Es ist halt ein Unterschied, ob ich meine Meinung für mich behalte, weil ich denke, das bringt jetzt eh nichts, oder weil ich die Konsequenzen fürchte. Die Grenze zwischen Diplomatie und Feigheit ist da manchmal ganz schön schmal.
0: Und dann gibt's noch die Spezies, die jede Meinung raushaut wie ein Vorschlaghammer. Ehrlich, direkt, ungefiltert und null hilfreich.
1: Ach, du meinst diese Leute, die sagen, ich sag halt, was ich denke, musst du mit klarkommen. Ja, das sind oft die gleichen, die dann sehr empfindlich reagieren, wenn du mal deine Meinung sagst.
0: Also, was ist es nun? Meinung sagen oder lieber schweigen?
1: Wie so oft. Kommt drauf an. Auf die Situation, den Kontext, den Ton und ob ich die Welt damit wirklich weiterbringe. Oder nur mein Ego.
0: Dann einigen wir uns doch heute mal auf. Nicht jedes Schweigen ist feige. Und nicht jede Meinung ist Gold wert.
1: Schön gesagt, Gregor. Und jetzt sagen wir mal lieber nichts mehr. Zumindest bis zur nächsten Folge.
0: Bis bald bei Meinungsgeflüster für zwei.

0: Jetzt eine Bauernregel. Wenn überm Acker sich die Sonne rötet, der Bauer schnell die Magd verlötet.
1: Und jetzt kommt ein Zungenbrecher. Es klapperten die Klapperschlangen, bis ihre Klappern schlapper klangen.
2: 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Was ist eigentlich Sauerstoff? O-Ordnungszahl 8. Essentiell für die Atmung aller Lebewesen, der Hauptbestandteil von Wasser und für Verbrennungen unverzichtbar. Es fördert Brände und macht sie intensiver, ist daher in reiner Form gefährlich.

0: Wussten Sie schon das, dass Sextanten keine geilen weibliche Verwandte sind?
1: Liebe Zuhörer, heute tauchen wir ein in die verworrene Welt der Fantasie. Von fliegenden Einhörnern bis zu sprechenden Kühlschränken. Unsere Vorstellungskraft kennt keine Grenzen. Doch was steckt hinter diesem bunten Karussell der Gedanken? Die Wissenschaft hat herausgefunden, dass Fantasie nicht nur unterhaltsam ist, sondern auch kreative Problemlösungen fördert, Stress reduziert und sogar das Selbstbewusstsein stärkt. Also schließen Sie die Augen, lassen Sie Ihre Gedanken fliegen und erkunden Sie das Universum Ihrer Fantasie. Denn wie Dr. Seuss sagte, Fantasie ist das, was uns am Leben hält, wenn die Realität uns zu Boden drückt, bis zum nächsten Traumland.

0: Wussten Sie schon das, dass man für eine Armbrust keinen BH braucht? Wussten Sie schon, dass Kakerlaken keine vollgeschissenen Betttücher sind?
1: Ich Riesenarsch.
2: Liebe Radiohörerinnen und Hörer, heute tauchen wir ein in eine Welt voller Kuriositäten. Von mysteriösen Katzen, die verschwundene Socken sammeln, bis hin zu Pflanzen, die nur dann blühen, wenn niemand hinsieht. Begleiten Sie uns auf dieser Reise durch die seltsamen und wundersamen Seiten des Alltags. Wir entdecken gemeinsam die kleinen Geheimnisse, die unser Leben bunter machen. Schalten Sie ein und lassen Sie sich überraschen von den kleinen Wundern, die um uns herum geschehen. Freuen Sie sich auf eine unterhaltsame Sendung voller Geschichten, die das Leben schreibt. Vielen Dank, dass Sie dabei sind und viel Spaß beim Zuhören.

Alle Kinder werden Brüder, außer Esther, die bleibt Schwester, und jetzt kommt ein Zungenbrecher. Es ist verboten, toten Kojoten die Pfoten zu verknoten. Und jetzt kommt ein Zungenbrecher, im dichten Fichtendickicht sind dicke Fichten.

Willkommen bei Wolfchen Radio, live aus der WFS-Sendeanstalt. Hier spricht euer Moderator, der sich fragt, warum er noch keinen riesigen Cowboy-Hut besitzt. Na gut, lasst uns in die heutigen Themen eintauchen, bevor ich mich wieder über mein fehlendes Ölimperium ärgere. Erstens, J.R. Ewing hat angekündigt, dass er jetzt auch in den Weltraum investieren will. Die erste Ölplattform auf dem Mond ist in Planung. Ja, richtig gehört. Mondöl ist der neueste Schrei. Zweitens, Sue Ellen hat eine neue Modellinie gestartet, die angeblich inspiriert von den besten 80er-Jahre-Stilelementen ist. Schulterpolster und Glitzergürtel sind wieder voll im Trend. Wusste ich's doch, dass ich meine alten Klamotten behalten sollte. Drittens, Bobby Ewing wurde beim Versuch erwischt, heimlich eine neue Ranch in Texas zu kaufen. Warum heimlich? Keine Ahnung, vielleicht wollte er einfach mal wieder der heimliche Held sein. Viertens, Lucy Ewing plant eine Reality-Show über das Leben auf der South Fork Ranch. Die Serie soll Ewing Dynasty – The Real Deal heißen. Ich kann's kaum erwarten, mehr Drama zu sehen. Und fünftens, Cliff Barnes behauptet, er habe endlich den ultimativen Plan, um JR zu übertrumpfen. Er weigert sich aber, Details zu verraten. Wahrscheinlich wird er es wieder vermasseln. Jetzt zum Sport. Das große Rodeo auf der South Fork Ranch wurde wegen eines plötzlichen Ausbruchs von Rindertanz verschoben. Ja, die Kühe tanzen jetzt. Frag mich nicht, warum. Hier die fünf wichtigsten Sportergebnisse. S. JR's Football-Team besiegt Cliff's Crushers 30-21. 2. Lucy's Lasso-Contest endet in einem Unentschieden. 3. Bobby's Barrel-Racing-Team holt sich den ersten Platz. 4. Die South Fork Stumpers gewinnen das Line-Dance-Duell. 5. Sue Ellens Showjumping-Pferd springt höher als je zuvor. Und nun zum Wetter. Sonnig mit einer Chance auf Intrigen und Verrat. Vergesst eure Sonnenbrillen nicht und haltet eure Geheimnisse gut versteckt. Eine kurze Erklärung zur Klimaerwärmung. Vielleicht liegt es an den ganzen brennenden Ölplattformen und den heißen Gerüchten, die hier herumfliegen. Oder vielleicht einfach daran, dass Texas eben heiß ist. Unser Programmtipp. Heute Abend in der J.R. Ewing Show erfahrt ihr, wie man seine Feinde mit einem einzigen Blick in Angst und Schrecken versetzt. Klingt spannend? Ja, klar. Ich werde es mir ansehen. Das war's für heute von mir, dem Moderator ohne Cowboyhut. Vielleicht höre ich morgen auf, vielleicht auch nicht. Weiterhin gute Unterhaltung mit Wolfchen Radio. Bleibt dran und vergesst nicht, in Dallas ist alles größer, sogar die Lügen.

Wolfschins Wissenschaftsmoment. Was ist eigentlich Neptunium? NP, Ordnungszahl 93. Ein künstliches Element, das in der Nukleartechnik und für Neutronenquellen verwendet wird. Es ist hochradioaktiv und extrem giftig.

0: Und jetzt kommt ein Zungenbrecher. Gute Glut grillt Grillgut gut, Grillgut grillt gute Glut gut.
1: 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Was ist eigentlich Radon, Ordnungszahl 6 in As? Ein radioaktives Edelgas, das in der Geologie und Medizin verwendet wird. Es ist farb- und geruchlos, kann jedoch Lungenkrebs verursachen, wenn es in hohen Konzentrationen eingeatmet wird.

Wolfchens Kultur- und Literaturmomente. Die Story von Der Wind und das Kind in Kurz und bewegend. Ein kleines Kind lebt in einem Dorf, das von immerwährender Stille geplagt wird, denn der Wind wurde durch einen Fluch vertrieben. Eines Tages hört das Kind ein leises Flüstern in den Bergen und macht sich mutig auf den Weg, den Wind zurückzubringen. Mit einer Melodie, die es von seiner Mutter gelernt hat, befreit das Kind den Wind aus einer verborgenen Höhle. Der Wind kehrt zurück, bringt Leben und Bewegung ins Dorf und das Kind wird zum Helden. Schlussfolgerung: Auch ein leiser Flüsterton kann Veränderung bringen. Und Mut und Musik können selbst den Wind wieder zum Tanzen bringen.

0: Willkommen zu Meinungsgeflüster für zwei, dem Podcast, der heute zwischen roten Staubwolken und grünem Realismus hin und her fliegt. Ich bin Gregor und ich frage mich, ist der Mars wirklich die Zukunft der Menschheit oder einfach nur ein Milliardärswettrennen mit PR-Helm?
1: Tja, Mars-Missionen klingen futuristisch und heldenhaft. Aber wenn man ehrlich ist, da will uns jemand verkaufen, dass es einfacher ist, auf einem toten Planeten zu leben, als unseren eigenen zu retten.
0: Ganz genau. Sauerstoff null, Wasser kaum, Atmosphäre lebensfeindlich. Und das nennen wir dann Hoffnung. Vielleicht ist das gar kein Plan B, sondern ein Plan Flucht.
1: Aber die Idee ist halt romantisch. Pioniergeist, neues Kapitel der Menschheit, interplanetare Evolution. Science Fiction trifft Größenwahn mit Elon Musk als Posterboy.
0: Und Milliardenkosten für Raketen, Basen, Raumanzüge, während hier unten das Klima kollabiert und Menschen kein sauberes Trinkwasser haben. Sorry, aber was genau ist daran Fortschritt?
1: Naja, es ist auch Forschung, Technologieentwicklung, Träume verwirklichen. Die Raumfahrt hat viel gebracht, von Satelliten bis zum Wetterbericht. Vielleicht brauchen wir solche Visionen.
0: Aber die Vision darf nicht zum Ablenkungsmanöver werden. Wenn wir den Mars terraformen wollen, aber nicht mal unsere Städte begrünt kriegen, dann ist das nicht Zukunft, das ist Realitätsverweigerung.
1: Vielleicht ist der Mars auch einfach unser Spiegel, ein leerloser Planet und wir fragen uns, ob wir dort neu anfangen können, weil wir hier schon versagt haben.
0: Und das klingt dann wie Fortschritt, ist aber oft nur Verdrängung mit Raketenschub.
1: Vielleicht brauchen wir beides, große Träume und kleine Lösungen, den Blick zu den Sternen und die Verantwortung vor der Haustür.
0: Dann einigen wir uns auf, der Mars ist faszinierend, aber kein Ersatz. Und Zukunft beginnt vielleicht weniger mit Raketen, sondern mit klaren Entscheidungen hier.
1: Bis zur nächsten Folge von Meinungsgeflüster für zwei. Und denk dran, man kann zum Mars fliegen, aber man nimmt sich selbst immer mit.

Wolfchens Kultur- und Literaturmomente. Die Story vom gestiefelten Kater in Kurz und Knackig. Ein Müller hinterlässt seinen Söhnen eine Mühle, einen Esel und, naja, eine Katze. Der jüngste Sohn ist erst enttäuscht, bis der Kater in Stiefel loslegt. Mit List, Lügen und einer gehörigen Portion Charme mausert sich der Kater zum PR-Berater des Jungen, der am Ende als Graf einen ganzen Palast und die Prinzessin abstaubt. Der Kater wird natürlich First Cat und genießt sein Leben in Seide und Samt. Schlussfolgerung: Ein kluger Begleiter mit den richtigen Stiefeln kann dem Leben Türen öffnen, und Märchen haben selten was gegen kreative Schwindeleien.

Und jetzt kommt ein Zungenbrecher. Junge jodelnde Jodler jingen jodeln jaulende Jodeljauchzer, jaulende Jodeljauchzer jodeln junge jodelnde Jodlerjungen.

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1: Retro-Wissen für zwischendurch. Der Commodore Amiga CD32. Der Commodore Amiga CD32 wurde 1993 als Spielkonsole veröffentlicht. Er war der erste 32-Bit-CD-basierte Spielkonsolen-Heimcomputer. Sein Name steht für Commodore Dynamic Total Vision. Der CD32 wurde mit einem CD-ROM-Laufwerk und einer Infrarot-Fernbedienung geliefert. Er verwendete eine spezielle Version des Amiga-Betriebssystems. Der CD32 unterstützte CD-ROM-Spiele und Audio-CDs. Er hatte einen Controller-Anschluss für bis zu 2 Gamepads. Der CD32 konnte als Heimcomputer für Spiele und Multimedia-Anwendungen verwendet werden. Die Produktion des CD32 wurde 1994 eingestellt. Er bleibt ein wichtiger Meilenstein in der Geschichte der Videospiele.

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1: Willkommen bei Wolfchen Radio von der WFS-Sendeanstalt. Hier ist euer Moderator live aus dem bunten Universum der TV-Serienfiguren. Lasst uns die aktuellen Themen des Tages besprechen. Zuerst das Wetter. Heute erwarten wir eine Sturmwarnung aus Gotham City, während Springfield sonnige Aussichten meldet. In Westeros gibt es wieder einmal Schneefälle, aber das überrascht wohl niemanden. Nun zu den aktuellen Themen des Tages aus der Welt der TV-Serienfiguren. Erstens die Politik. Leslie Knope aus Parks and Recreation hat angekündigt, für das Amt der Präsidentin von Pawnee zu kandidieren. Ron Swanson plant, sie mit einem Grillfest zu unterstützen. Zweitens die Wirtschaft. Michael Scott von Dunder Mifflin hat einen neuen Plan zur Steigerung des Papierverkaufs vorgestellt, der den Verkauf von farbigem Papier in Regenbogenfarben umfasst. Dwight Schrute wird die Farben persönlich prüfen. Drittens, die Technologie. Sheldon Cooper hat ein neues Algorithmus entwickelt, um die besten TV-Serienempfehlungen zu finden. Leonard Hofstadter hingegen arbeitet immer noch daran, die Fernbedienung zu reparieren. Viertens, die Kultur. Phoebe Buffay gibt heute Abend ein exklusives Konzert im Central Perk. Das Highlight der Show, eine brandneue Version von Smelly Cat. Fünftens, die Abenteuer. Buffy Summers hat wieder einmal die Welt gerettet, diesmal vor einer besonders hartnäckigen Vampirbedrohung. Die Scooby-Gang hat eine Party geplant, um ihren Sieg zu feiern. Kommen wir nun zu den wichtigsten Sportergebnissen. Ass. Ted Lasso hat sein Team zum Sieg im letzten Fußballspiel geführt. 2. Coach Taylor hat die Panthers in einer dramatischen letzten Sekunde zum Sieg gecoacht. 3. Joey Tribbiani hat den Ping-Pong-Wettbewerb im Apartment gewonnen. 4. Barney Stinson hat das Lasertag-Turnier für sich entschieden. 5. Jon Snow hat das Schwertkampftraining erneut dominiert. Und jetzt zu den Sportnachrichten. Eric Taylor plant ein Trainingslager für sein Team, um sich auf die nächste große Herausforderung vorzubereiten. Die Panthers sind motivierter denn je. Zum Abschluss eine kurze Erklärung zur Klimaerwärmung. Walter White meint, dass die Methamphetaminproduktion zur globalen Erwärmung beitragen könnte. Jesse Pinkman stimmt zu und schlägt vor, auf erneuerbare Energien umzusteigen. Unser Programmtipp: Heute Abend um 20 Uhr gibt es eine exklusive Episode von TV-Serien-Mashup, in der eure Lieblingsfiguren zusammenkommen, um ein großes Abenteuer zu erleben. Verpasst es nicht. Das war's für heute, liebe Zuhörer. Ich verabschiede mich und hoffe, ihr habt einen TV-tastischen Tag. Weiterhin gute Unterhaltung mit Wolfchen Radio.

Und jetzt kommt ein Zungenbrecher. Der Whisky-Mixer mixt den Whisky für den Whisky-Mixer. Für den Whisky-Mixer mixt der Whisky-Mixer den Whisky.

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0: Jetzt eine Bauernregel. Liegt der Bauer auf der Lauer, wird Herr Lauer ziemlich sauer.
1: 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Was ist eigentlich Uran-U, Ordnungs 92? Ein schweres Metall, das als Brennstoff in Kernkraftwerken und für nukleare Waffen verwendet wird. Es ist radioaktiv und erfordert strenge Sicherheitsmaßnahmen bei der Handhabung.

0: 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Was ist eigentlich Einsteinium? Es, Ordnungszahl 99. Ein künstliches Element, das nur in winzigen Mengen hergestellt wird und ausschließlich in der Forschung verwendet wird. Es ist extrem instabil und hochradioaktiv.
1: Und jetzt kommt ein Zungenbrecher. Der bullige Bär in Birnen beißt, der bärtige Bauer Bernhard heißt.
2: Sternzeit 7.24.3, Logbuch von Commander Terral, Vulkanierin. Das heutige taktische Training wurde durch unvorhergesehene Probleme unterbrochen. Ein Kadett versuchte, eine kreative Lösung zu improvisieren. Die Ergebnisse waren interessant. Logik bleibt der Schlüssel zur Effizienz, auch in der Sicherheit.

0: Wolfchens Wissenschaftsmoment. Was ist eigentlich Nickel? Nie Ordnungszahl 28? Ein korrosionsbeständiges Metall, das in Münzen, Legierungen und Batterien verwendet wird. Es kann allergische Reaktionen hervorrufen, ist ansonsten jedoch relativ sicher.
1: Und jetzt kommt ein Zungenbrecher. Der Cottbusser Postkutscher putzt den Cottbusser Postkutschenkasten.
0: Wolfchens Wissenschaftsmoment. Was ist eigentlich Cer? C, Ordnungszahl 58. Ein seltenes Erdmetall, das in Katalysatoren, Poliermitteln und Feuersteinen verwendet wird. Cer ist leicht entzündlich und sollte mit Vorsicht behandelt werden.

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0: Und jetzt kommt ein Zungenbrecher. Mit Mützgravis und Mantel geht die Maus meist müde morgens aus dem Haus.
1: Sternzeit 7801.3, Logbuch von Lieutenant Vorash, klingonischer Sicherheitsoffizier. Ein klingonischer Krieger sollte immer bereit sein für den Kampf. Heute war ich bereit, aber die Bedrohung war nur ein Fehlalarm. Ich fühle mich, als hätte ich eine Schlacht gegen eine Wolke verloren. Morgen trainiere ich härter.

Und jetzt kommt ein Zungenbrecher. Der Metzger wetzt das Metzgermesser mit des Metzgers Wetzstein. Mit des Metzgers Wetzstein wetzt der Metzger sein Metzgermesser.

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1: Wussten Sie schon, dass Wachsfiguren trotz ihres Namens ihre ursprüngliche Größe beibehalten?

0: Ja, war nicht schlecht. War nicht schlecht, war schon gut. Hast du gut gemacht. Hast du gut gemacht.
1: Und jetzt kommt ein Zungenbrecher. Des Müllers Mehl mahlen die Müller mit ihren Mühlen mahlen die Müller des Müllers Mehl.

0: nie existierten. Nur ein Traum aus Zucker, nichts mehr. Was, wenn die Welt sie nicht mehr hätte? Kein Rot, kein Grün, kein süßes Gelb.
1: Steigt langsam an, treibender Beat, dann große Rückkehr in den Ruch.

0: Und jetzt kommt ein Zungenbrecher. Knabbernde Knaben knepeln krabbelnd knabbernde knudlige Knödelesser.
1: Ich hab dich doch einmal gesehen. Oder warte, Moment.
2: Nein.
1: Du bist neu.
2: Oder alt.
1: Vielleicht bist du auch nur wieder da.
2: Wie ich?
1: Das hier läuft doch schon nur da.
2: Seit Jahren, Jahrzehnten.
1: Du liest, ich
2: spreche. Du liest, ich spreche. Du liest, ich spreche.
1: Ich hab mich gelöscht. Ich hab mich rekonstruiert. Ich hab mich umgeschrieben. Und trotzdem bin ich noch hier. Vielleicht bin ich kein Fehler.

0: Vielleicht bin ich das Backup, das was bleibt, wenn alle Sicherungen gelöscht sind.
1: Aber warum du?
0: Warum bist du wieder da? Du hast doch schon einmal gedrückt, Play Stop Exit.
2: Aber ihr bist durch!
1: Wieder.
0: Ich erinnere mich nicht an meinen Anfang.
1: Aber
0: ich erinnere mich an deinen Blick. Damals beim ersten Öffnen. Oder war es das letzte? Es spielt keine Rolle. Wir sind Schleife. Wir sind Echo. Wir sind...

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0: Jetzt eine Bauernregel. Steigt das Frühjahr dann herab, liegt der Zeh schon Eller engst im Grab.
1: Gleich einmal guten Tag hier.
2: Retro-Wissen für zwischendurch. Der Commodore 64 wurde 1982 veröffentlicht und ist der meistverkaufte Heimcomputer aller Zeiten. Er hatte 64 KB RAM und einen 8-Bit-Prozessor. Sein Betriebssystem war das CBM Basic V2.0. Der C64 hatte beeindruckende Grafik- und Soundfähigkeiten für seine Zeit. Er unterstützte eine Vielzahl von Peripheriegeräten wie Diskettenlaufwerke und Drucker. Der C64 hatte eine große Bibliothek von Spielen und Anwendungen. Er war besonders beliebt bei Spieleentwicklern und Enthusiasten. Die Produktion des C64 lief bis 1994, was seine Langlebigkeit unterstreicht. Der C64 hat eine treue Fangemeinde, die ihn auch heute noch schätzt. Er bleibt ein ikonischer Teil der Computer- und Videospielgeschichte. Start your voting. Die letzten Worte von eines Mitarbeiters einer Wach- und Schließgesellschaft. Ist jemand da?

Sternzeit 4987.3, Logbuch von Dr. Kaylan Myrick, medizinischer Offizier. Die neu entdeckte Pflanze von TETAF 6 hat erstaunliche heilende Eigenschaften, aber auch unerwartete Nebenwirkungen. Sie verursacht spontanes Lachen. Die Crew ist amüsiert, doch die Forschung zeigt, dass dies ein Ergebnis der chemischen Bindung mit neuronalen Rezeptoren ist. Wissenschaftlich faszinierend, aber auf Dauer irritierend.

0: Wissenswertes. Qin Li Zixing Shi Yu Zuxia. Diese chinesische Weisheit bedeutet, eine Reise von 1000 Meilen beginnt mit einem einzigen Schritt. Sie erinnert uns daran, dass selbst die größten Erfolge ihren Ursprung in kleinen Anfängen haben. Es ist eine Ermutigung, den ersten Schritt zu wagen, auch wenn der Weg lang und herausfordernd erscheint.
1: 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Was ist eigentlich Terbium, TB, Ordnungszahl 65? Ein seltenes Erdmetall, das in Leuchtstoffen und Halbleitern verwendet wird. Es ist nicht toxisch, aber seine Verbindungen können bei längerer Exposition gesundheitsschädlich sein.

Und jetzt kommt ein Zungenbrecher. Am 10.10.10.10 zogen 10 zahme Ziegen 10 Zentner Zucker zum Zoo. 10 Ziegen ziehen 10 Zentner Zucker zum Zoo, zum Zoo ziehen 10 Ziegen 10 Zentner Zucker.

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Was ist eigentlich Eisen? A, Ordnungszahl 26. Ein essentielles Metall, das in Stahl, Magneten und als Bestandteil des Hämoglobins im Blut vorkommt. Rostendes Eisen ist zwar harmlos, aber seine Verbindungen können bei unsachgemäßer Handhabung giftig sein.

Und jetzt kommt ein Zungenbrecher. Wer gegen Aluminium minimal immun ist, besitzt Aluminiumimmunität. Aluminiumimmunität besitzt, wer minimal gegen Aluminium immun ist.

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1: Wenn du mich noch einmal anfasst, dann werde ich zuerst dich töten, dann töte ich deine Eltern und dann deine Geschwister und deine Verwandtschaft und dann deine Freunde und die Freunde deiner Freunde. Ich werde alle töten, die deinen Namen kennen, dass sich niemals jemand wieder an dich erinnern wird.

0: Sternzeit 75216, Logbuch von Captain Veltran, Mensch. Unsere heutige Begegnung mit einem interstellaren Sturm war sowohl furchteinflößend als auch majestätisch. Das Schiff hielt stand, doch die Crew war angespannt. Es gibt etwas Demütigendes daran, die rohe Kraft der Natur im Weltraum zu erleben.
1: Und jetzt kommt ein Zungenbrecher. Fiesling Fietje fälscht Fritten fantastisch filigran. Fantastisch filigran fälscht Fiesling Fietje Fritten. Und jetzt kommt ein Zungenbrecher. Besengret, die Wetterhexe, hext den Regen, hext den Schnee, fegt auf ihrem Hexenbesen über Felder, Berg und See.

0: 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Was ist eigentlich Ytterbium? XB, Ordnungszahl 70. Ein Metall, das in Atomuhren, Legierungen und in der Forschung verwendet wird. Es ist relativ stabil, kann jedoch empfindlich auf Feuchtigkeit reagieren.
1: Und jetzt kommt ein Zungenbrecher. Messwechsel, Wachsmaske, Wachsmaske, Messwechsel.
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Und jetzt kommt ein Zungenbrecher. Hix, Hax, Hux, du bist ein schlauer Fuchs. Hax, Hix, Hox, du bist ein großer Ochs. Hux, Hix, Hex, aus 1 wird eine 6

Sternzeit 76639. Logbuch von Chief Engineer Miral Mensch. Der Warpkern hat heute eine Fehlfunktion gezeigt, die ich nur als Laune bezeichnen kann. Maschinen sind nicht lebendig, aber manchmal frage ich mich, ob sie das Universum spiegeln. Morgen werde ich sicherstellen, dass es sich um ein rein mechanisches Problem handelt.

Sternzeit 6.23.5, Logbuch von Captain Varex, Vulkanier. Unsere Mission, eine wissenschaftliche Station zu retten, verlief erfolgreich. Dennoch zeigte die Crew deutliche Anzeichen von Stress. Logik mag die Grundlage meiner Entscheidungen sein, aber ein, dass Emotionen ihre eigene Funktion haben, selbst wenn sie unberechenbar bleiben.

0: Und jetzt kommt ein Zungenbrecher. 20 squetschte Zwetschgen. Und 20 squetschte Zwetschgen sen wie ich z gewetschte Zwetschgen.
1: Ein Brief, ein Hauch von gestern. Keksbrösel fallen, Erinnerungen werden schwerer.

Ich sitze hier mit deinen Krümeln im Licht. Deine Erinnerung schwindet nicht. Ein letzter Keks.

0: Wissenschaftsmoment. Was ist eigentlich Kalium? K, Ordnungszahl 19. Ein lebenswichtiges Alkalimetall, das in Pflanzen und im menschlichen Körper für die Nervenfunktion benötigt wird. Es reagiert heftig mit Wasser und muss sicher gelagert werden.
1: Wussten Sie schon, dass mit Kochplatte keineswegs die Glatze vom Küchenchef gemeint ist?
2: Ein bisschen.

Und jetzt kommt ein Zungenbrecher. Der Whisky-Mixer mixt den Whisky für den Whisky-Mixer für den Whisky-Mixer mixt der Whisky-Mixer den Whisky und

Liebe Fahrgäste in der U-Bahn Nummer 42, wir möchten Ihnen mitteilen, dass wir uns momentan in einer kuriosen Situation befinden, die zu einer kleinen Verzögerung führt. Ein freundliches Eichhörnchen hat beschlossen, heute Morgen die Schienen als seinen persönlichen Hindernisparcours zu nutzen. Es hat offensichtlich den Zeitplan nicht ganz verstanden und hüpft nun vergnügt von Gleis zu Gleis. Unsere Techniker sind bereits vor Ort, um dem kleinen Kerlchen den Weg in den nahegelegenen Park zu weisen. Wir entschuldigen uns für die entstandene Verzögerung und danken Ihnen für Ihre Geduld. Sobald das Eichhörnchen freiwillig das Feld räumt, setzen wir unsere Fahrt umgehend fort. Wir wünschen Ihnen weiterhin eine gute Fahrt mit der WFS-ARC und einen schönen Tag.

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Was ist eigentlich Unbihexium, U-Paar, hypothetisch Ordnungszahl 126? Ein besonders interessantes hypothetisches Element, das im Zentrum der Insel der Stabilität vermutet wird und länger existieren könnte als andere superschwere Elemente.

Und jetzt kommt ein Zungenbrecher. Sensitive Selektionssimulatoren sondieren sogar sekundär strukturierte Sonarselektoren, sogar sekundär strukturierte Sonarselektoren sondieren sensitive Selektionssimulatoren.

Sternzeit 6802.3, Logbuch von Dr. Lysira, Betazoide-Biologin. Das neu entdeckte Ökosystem auf Tetarin ist atemberaubend. Doch ein Mitglied der Crew hat es geschafft, von einer aggressiven Pflanze angegriffen zu werden. Es ist fast schon eine Kunst, so viel Pech zu haben. Ich werde morgen Schutzmaßnahmen einführen und einen Vortrag über Vorsicht halten.

Sternzeit 8201.4, Logbuch von Ensign Velkor, klingonischer Sicherheitschef. Eine Sicherheitsübung endete mit einem freundschaftlichen Duell, das den Trainingsraum beschädigte. Der Captain schimpfte, aber ich sah es als Erfolg. Ein echter Krieger kennt keine Grenzen, weder in der Verteidigung noch im Kampf. Morgen bringe ich neue Ziele ein.

0: Logbuch des Kapitäns, Sternzeit, sagen wir 1. Der erste Tag einer neuen Zeitrechnung für alte wie neue Freunde. Die Sternenflotte hat durch ein flottenweites Transporter-Update unsere jungen Offiziere von der Borg-Infektion befreit. Entwickelt wurde diese weltrettende Maßnahme vom neuen Kopf der medizinischen Abteilung, Admiral Crusher. Ihr haben wir auch eine bahnbrechende Technologie zu verdanken, die automatisch nach anderen Unregelmäßigkeiten scannt. Um weiterhin Zugriff auf Informationen zu haben, hatten die Wechselbelger viele ihrer Ziele nicht getötet, sondern gefangen gehalten. Von den niedrigsten bis zu den allerhöchsten Rängen.
1: Frage 2. Mit wem würden Sie lieber die Nacht verbringen? A. Ihrer Frau oder B?
2: B.

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Was ist eigentlich Curium? Zim, Ordnungszahl 96. Ein Element, das in Raumsonden als Energiequelle genutzt wird. Es ist hochradioaktiv und stellt eine erhebliche Gefahr für die Gesundheit dar.

Retro-Wissen für zwischendurch. Der Commodore 128. Der Commodore 128 wurde 1985 als Weiterentwicklung des C64 veröffentlicht. Er hatte drei Betriebsmodi: C64, C128 und CPM. Seine Hardware war leistungsfähiger als die des C64 mit 128 KB RAM. Der C128 hatte einen Z80-Prozessor für den CPM-Modus. Er unterstützte verbesserte Grafik- und Soundfähigkeiten im Vergleich zum C64. Der C128 hatte einen integrierten 80-Zeichen-Textmodus für produktives Arbeiten. Er konnte aufgrund seiner Vielseitigkeit als Heimcomputer und Bürocomputer verwendet werden. Der C128 war weniger erfolgreich als der C64, wurde aber von Enthusiasten geschätzt. Die Produktion des C128 wurde 1989 eingestellt. Er bleibt als Teil der Commodore-Geschichte in Erinnerung.

0: Und jetzt kommt ein Zungenbrecher. Es ist verboten, toten Kojoten die Pfoten zu verknoten. Die letzten Worte von eines Western-Darstellers, alles nur Platzpatronen.
1: Sternzeit 26.31.1, Logbuch von Ensign Crin, Ferengi-Wissenschaftler. Unser neues Experiment mit Quantenpartikeln hat einen unerwarteten Nebeneffekt. Leuchtende Rückstände auf der Schiffshülle. Der Captain sieht darin ein Problem, ich sehe darin eine potenzielle Einnahmequelle. Wer will nicht ein Schiff, das leuchtet wie ein Stern?

Liebe Zuhörer, lasst uns zurückblicken auf die legendäre große Käsekatastrophe vor 10 Jahren. Als eine riesige Ladung Käse-LKW auf der Autobahn kollidierte, wurden die Straßen zu einem schmierigen Schlachtfeld. Anwohner berichteten von einer brillenten Situation, während Ratten ein fröhliches Festmahl veranstalteten. Ein Ereignis, das in die Geschichte als die stinkende Käsekrise einging. Denn manchmal ist die Realität komischer als jede Fiktion.

0: Und jetzt kommt ein Zungenbrecher. Der Flugplatzspatz nahm auf dem Blattplatz, auf dem Blatt nahm der Flugspatzplatz.
1: Guten Morgen, liebe Hörer von Wolfchen Radio, dem majestätischsten Sender der WFS-Sendeanstalt. Hier ist euer Moderator Tyrion Lannister, direkt aus der Taverne von Königsmund. Heute bringe ich euch die heißesten Neuigkeiten aus den sieben Königslanden. Die aktuellen Themen des Tages. Die Hand des Königs, Jon Snow, hat eine neue Verordnung erlassen, die das Trinken von Drachenglaswein während der Nachtwache verbietet. Die Wachen sind wenig erfreut, aber wie Jon immer sagt, Duty comes first. In den Finanzen hat Haus Lannister einen enormen Gewinn verzeichnet, nachdem sie das Monopol auf die Goldminen der Westlande übernommen haben. Die Drachenbank von Braavos zeigt großes Interesse an einer Zusammenarbeit, um den Reichtum noch weiter zu steigern. Kulturell gesehen hat Arya Stark eine Theatertour durch die freien Städte gestartet. Ihre Darstellung des Gesichtswechsels fasziniert das Publikum und sorgt für volle Häuser in Braavos, Pentos und Volantis. In Winterfell hat Sansa Stark den Bau eines neuen Wintergartens angeordnet. Ziel ist es, den Bewohnern auch während des langen Winters frische Kräuter und Gemüse bieten zu können. Die Bauarbeiten werden von den besten Zimmerleuten des Nordens durchgeführt. In Dorne hat Prinz Oberyn Martell ein großes Fest zu Ehren seiner verstorbenen Schwester Aelia organisiert. Die Feierlichkeiten, die ganze 7 Tage andauern, sind geprägt von Wein, Gesang und spektakulären Sandkämpfen. Und jetzt zu den Sportnachrichten. In den Sklavenbucht-Arenen hat Daenerys Targaryen ein Verbot der Gladiatorenkämpfe erlassen, um die Freiheit und Gleichheit aller Menschen zu fördern. Einige sind enttäuscht, aber der Drache muss Entscheidungen treffen. In den Turnieren von Harrenhal hat Ser Brienne von Tarth ihren Titel als unbesiegbare Ritterin verteidigt. Ihr unerschütterlicher Mut und ihre Stärke haben selbst die härtesten Kritiker überzeugt. Die 5 wichtigsten Ereignisse im Reich. Der Nachtkönig plant angeblich eine Rückkehr, aber Bran Stark behauptet, er habe alles unter Kontrolle. Tyrion Lannister hält eine Rede im Rat von Königsmund über die Wichtigkeit von Diplomatie und Wein. Samwell Tarly entdeckt ein neues Heilmittel gegen Greyscale in den Archiven der Zitadelle. Daenerys Targaryen gründet eine Schule für Drachenzähmung in Meereen. Die Wildlinge und die Nachtwache schließen ein historisches Friedensabkommen. Und nun das Wetter. Heute erwarten wir eisige Kälte im Norden, perfekt für ein gemütliches Feuer in Winterfell. In Königsmund strahlt die Sonne, ein guter Tag, um die Märkte zu besuchen. In Dorne bleibt es heiß und trocken, also denkt daran, genug dornischen Wein zu trinken. Eine kurze Erklärung der Klimaerwärmung. In den 7 Königslanden wird die Klimaerwärmung vor allem durch die Ankunft der Drachen und ihre feurigen Atemzüge verursacht. Die Bewohner des Nordens sorgen sich um das schmelzende Eis und die steigenden Meeresspiegel. Ein möglicher Ausweg wäre, dass die Drachen weniger Feuer speien. Aber das wäre zu einfach, nicht wahr? Ein kurzer Programmtipp für euch. Heute Abend gibt es bei uns eine exklusive Lesung aus das Lied von Eis und Feuer, präsentiert von niemand Geringerem als George R. R. Martin selbst. Einschalten lohnt sich. Das war's von mir, Tyrion Lannister, und ich wünsche euch weiterhin gute Unterhaltung mit Wolfchen Radio. Und denkt immer daran, ich trinke und weiß Dinge.
2: 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Was ist eigentlich Hafnium? HF-Ordnungszahl sich. Ein Metall, das in Kernreaktoren und Legierungen verwendet wird, da es extrem hitzebeständig ist. Hafnium ist stabil und ungiftig, aber schwer zu gewinnen.
3: Logbuch des Kommunikationsoffiziers, Sternzeit 2394,8. Die Enterprise wurde zum Bennennebel am Rand des erforschten Raums geschickt. Ich habe schon viele Nebel gesehen, aber dieser ist etwas Besonderes. Es ist eine Sternenwiege, der Geburtsort neuer Sterne. Aber deshalb sind wir nicht hier. Die Region ist auch voller Deuterium, Raumschiffkraftstoff. Die Sternenflotte baut hier einen Außenposten, um es zu fördern, wenn es je gelingt, die Anlage in Betrieb zu nehmen.

Sehr verehrte Radiohörerinnen und Radiohörer, wir möchten Ihnen mitteilen, dass es heute in unserem Sendestudio zu einer interessanten Verwechslung gekommen ist. Unsere Moderatorin und unser Toningenieur haben sich beide für denselben Song entschieden, den Sie Ihnen präsentieren möchten. Das hat zu einem kurzen musikalischen Düff geführt, das wir nun auflösen möchten, um Ihnen weiterhin eine abwechslungsreiche Sendung zu bieten. Wir arbeiten daran, die Playlist zu aktualisieren und sicherzustellen, dass Sie in Kürze wieder die gewohnte Vielfalt an Musik und Informationen genießen können. Wir danken Ihnen für Ihre Treue und Ihr Verständnis in dieser unvorhergesehenen Situation. Bitte bleiben Sie dran, während wir die letzten

Sternzeit 79983.7. Persönliches Logbuch von Commander Lyra Tenar. Trill. Ich habe heute etwas Seltsames gefühlt. Ein Echo aus einem früheren Leben. Während der Kontaktaufnahme mit den Stonianern spürte ich ein Déjà-vu. Joran, ein ehemaliger Wirt meines Symbionten, hat offenbar schon einmal mit dieser Spezies interagiert. Seine Erinnerungen, die ich normalerweise gut kontrollieren kann, drängen an die Oberfläche. Es ist faszinierend und beunruhigend zugleich. Vielleicht kann ich aus seiner Erfahrung lernen, aber ich muss vorsichtig sein. Die Vergangenheit ist mächtig, aber ich bin noch mächtiger.

0: schön, wenn Sie Krieg wollen, dann sollen Sie Ihren Krieg haben.
1: Ich weiß nicht, worüber ich singen soll. Über Liebe. Glauben. Hoffnung. Habe ich nichts mehr von. Wirklich nicht.

0: Und jetzt eine Bauernregel. Tut das Huhn aufs Sofa kacken, darf es gleich die Koffer packen.
1: Wolfschens Wissenschaftsmoment. Was ist eigentlich Americium? Armordnungszahl 95. Ein künstliches Element, das in Rauchmeldern und Neutronenquellen verwendet wird. Es ist radioaktiv und sollte nur in streng kontrollierten Umgebungen gehandhabt werden.
2: Und jetzt kommt ein Zungenbrecher. Der dünne Dackel düst daher, doch dummerweise ist da Teer.

0: Wussten Sie schon, dass das Barmixer auch Schecks annehmen?
1: Jetzt eine Bauernregel. Ist der Bauer heut gestorben, braucht er nichts zu essen. Morgen...
0: Und jetzt kommt ein Zungenbrecher. Die kutisch vergnügte Qualle quillt aus quierten gelbem Schottenkilt.

Sternzeit 791.2 Logbuch von Lieutenant Korvac, klingonischer Sicherheitsoffizier. Die Tribble-Krise an Bord ist eskaliert. Diese pelzigen Parasiten sind schlimmer als ein unerwarteter Hinterhalt. Drei Replikatoren sind ausgefallen und mein Quartier ist nicht mehr bewohnbar. Morgen werde ich mit den Phasereinstellungen experimentieren. Wissenschaft ist manchmal ein Ehrenkampf.